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3: Samstagmorgen, es ist Zeit für deine Lieblingssendung Intravinyl. Bis am 1 hörst du süße Echo von der Vergangenheit. Am Mikrofon für dich hörst du Gabi und mich, Luna. Schön bist du dabei. Im Intravinyl hörst du nur Musik, die älter ist als dreifach selber. Also nur Musik, die vor 1998 rausgekommen ist. Oft ist es so, dass die Artists, die wir spielen, gar nicht mehr aktiv sind und auch schon gar nicht live zu erleben sind. Das ist bei unserem heutigen Künstler aber anders.
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5: Seit den späten 60er ist der Beverly Glenn Copeland aktiv. Ein Songwriter und Sänger, den ich erst gerade vor ein paar Wochen live gesehen habe, auf Empfehlung von einer guten Freundin. Ein Auftritt, wo mir nicht mehr so schnell aus dem Kopf wird gehen. Seine zart glänzende Stimme strahlt eine innere Zufriedenheit und ein tiefes Vertrauen ins Gute vom Menschen aus. So kräftig strahlend, dass man fast vergisst, dass vor einem ein 82-jähriger Mann mit Gehstock steht, der mit den ersten Anzeichen von einer Demenzerkrankung zu kämpfen hat. Auf der Bühne, begleitet von einem Pianist, einer Klarinettistin und der Liebe von seinem Leben, seiner Frau, der Elizabeth Copeland. Lang ist der Glenn, wie ihn seine engsten Bekannten nennen, als Musiker ein No-Name gewesen. Vor gut 10 Jahren entdeckten Musiknerds seine 3 LPs, die er in den 70er und 80er aufgenommen hat, völlig neu. Es folgen Neuveröffentlichungen und zahlreiche Auftritte. Nach über 40 Jahren Musikschaffen wird der Glenn endlich zum Star. Der Weg dorthin war für ihn aber alles andere als einfach gewesen.
6: There are 3 challenges in my life. Major, major, major challenges. The first was being black in a white culture. The second was being transgendered in a heteronormative culture. The third was that I was a musician, an artist in a business culture.
3: Auch im hohen Alter von 82 setzt sich der kanadische Musiker aktivistisch für die Rechte von trans- und nicht-weißen Personen ein und ist unablässig am Touren. Bevor wir einen Blick in die Kindheit von Beverly Glenn Copeland schauen und herausfinden, was dazu geführt hat, dass er sein Leben fast schon die fantastischste Musik verschreibt, machst du dir am besten selber ein Bild von diesen unglaublich mysteriösen, berührenden Klängen. Du hörst Beverly Glenn Copeland mit Untitled Make the Answer Yes.

0: Eine Stimme, die manchmal fast schon wie ein Saxophon tönt, begleitet nur von einer akustischen Gitarre und einer Trompete. Intim und ehrlich, als wäre man in einem verrauchten Jazzclub. 1970 erschienen, du hast «Good Morning Blues» gehört, vom kanadischen Sänger und Songwriter Beverly Glenn Copeland.
1: Gross wird Glenn, wie ihn seine Nächsten nennen, aber in Philadelphia in den USA. Seine Eltern sind schwarze Quaker. Anders als andere christliche Glaubensgemeinschaften suchen Quaker religiöse Bedeutung weniger bei äußeren Erfahrungen wie im lauten Rezitieren von Bibeltext oder im Hören von einer Predigt, sondern eher im Inneren. Ganz bekannt sind so die Quaker-Gottesdienste, wo sich die Leute in einem Raum versammeln und einfach für zum Teil mehrere Stunden ganz ruhig miteinander einfach die gegenseitige Gemeinschaft geniessen. Grundlegend ist die Vorstellung, dass in jedem Mensch das Licht Gottes wohnen und dass die Menschenwürde nie verletzt werden darf. Das grundlegend positive Menschenbild findet Glenn dann später auch im Buddhismus, wo er ab den 70er Jahren auch aktiv praktiziert. Neben dem Glauben spielt auch die Musik eine extrem zentrale Rolle in der Kindheit von Glenn. Klassische Musik läuft daheim auf und ab. Vor allem die Musik von Bach, Gustav Mahler und das Stück von Frédéric Chopin. Der Vater spielt schon fast fanatisch gern Klavier.
2: My father would come home from teaching, and my mother would make dinner, and then he would like, he'd sit down and he'd go woof, woof, woof, woof, woof, and he'd eat the dinner in like about 30 seconds. I don't think he ever chewed anything. And then he would run to the piano, and then we would have dinner music. My mother considered that that was amazing. We had dinner music.
1: Schon früh wird auch der Glenn in Klavierunterricht geschickt, eingeschüchtert vom enormen Talent von seinem Vater, hat ins Instrument aber immer ein bisschen abgeschreckt. Viel mehr Spass hat er am Singen. Mit gerade mal 16 zieht er nach Montreal in Kanada, um dort klassischen Gesang zu studieren. Er ist damals einer der ersten schwarzen Studenten.
0: Die 60er Jahre sind nicht nur die Jahre von den Beatles oder den Rolling Stones, sondern auch von der Folkbewegung. Leute wie Bob Dylan oder Johnny Mitchell, werfen das Rampenlicht auf die Kunst des intimen Songwriting, begleitet von nicht viel mehr als einer akustischen Gitarre. Genau diesen Einfluss hörst du auch im ersten Album von Beverly Glenn Copeland raus. Seine klassisch trainierte Stimme kann er aber nicht so recht verstecken, tönt fast wie ein Stück aus einer Oper unter Leitung von einem Folk-Instrumental. Du hörst den Track «North Wind».

0: Eine Liebe, die stärker ist als der Hass, den der Protagonist erlebt hat. Aufgenommen Ende 60er von einer Person, die weiss, wie es ist in einer Gesellschaft zu leben, die einem gegenüber feindlich gestimmt ist. Das war «Dürr Ocher» von Beverly Glenn Copeland. Du hörst es Intravinyl, deine Sendung für musikalische Entdeckungen aus der Vergangenheit. Heute leuchten wir das Scheinwerferlicht auf einen Künstler, der über Jahre kaum Beachtung genossen hat. Schön bist du dabei. Am Mikrofon, noch bis am 1, hörst du Gabriel und mich, Luna.
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0: Wir haben vorher schon ein bisschen über die Kindheit von Beverly Glenn Copeland geredet. Aufgewachsen in einer sehr musikalischen Familie, ist es wie auf der Hand gelegen, dass er ein Musikstudium anfängt.
2: Er findet dann auch tatsächlich als einer der ersten schwarzen Studenten in der renommierten kanadischen McGill University einen Studienplatz. Er fühlt sich aber recht unwohl in dem sehr akademischen und überhaupt nicht weltoffenen Umgang mit Musik und verlässt das Studium dann auch später. Er nimmt in den 70er Jahren zwei Alben auf mit recht intimen, aber abstrakten Songtexten. Text, wo seine Schwierigkeiten als schwarze Transperson schildert. Die beiden Platten verkaufen sich aber kaum und der Glenn kann auch als Live-Musiker nicht wirklich Fuß fassen. Sein Brot verdient er als Schauspieler, Drehbuchautor und Songwriter für Kinderserien. Er schreibt für so legendäre Sendungen wie «Sesamstrasse» und ist über 25 Jahre bei der Sendung «Mr. Dress-Up Show» aktiv. Wenn du irgendwie Verwandte hast in Kanada oder selber irgendwie Bezug zur kanadischen Medienlandschaft, dann weisst du, das ist die kanadische Kindersendung.
3: And it's flying. C must be for chickadee flying.
4: Aha!
3: Two little chickadees sitting in the sun. One flew away and then there was one.
2: Dann kleiner Ausschnitt aus so einer Episode von Mr. Dress-Up. Sein Kindheitstraum sei es gewesen, Comedian zu werden wie der Charlie Chaplin. Und mit seiner Rolle in der Kindersendung Mr. Dress-Up ist der Traum auch ein bisschen in Erfüllung gegangen. Plötzlich wird er von Kind auf der Straße erkannt und geliebt. Das alles hat aber auch natürlich seine Schattenseite.
5: And I pick my nose in public without somebody coming up to me and saying, "Ah, oh, you're Beverly from the Mr. Dress-Up Show." Right? It was wonderful. I had a very high profile, but it also was very constricting. And so that meant that I couldn't really be myself. Because you couldn't be transgendered and be writing for children. And you couldn't be like she one day and he the next day, or the other way around, or whatever. But the good news was, I had a blast while I did it.
0: Über den Umgang mit der eigenen Transidentität erfährst du später in der Sendung noch mehr. Nach den nächsten paar Tracks lassen wir in die Klänge rein, wo der Beverly Glenn Copeland 30 Jahre nach seinem Release zum Weltstar gemacht haben. Aber zuerst noch ein paar Tracks vom ersten selbstbetitelten Album. Du hörst als erstes Intervall.

0: Beverly Glenn Copeland mit «Don't Despair», ein Track, der gerade zweimal vorkommt auf seinem Debütalbum, als erstes und als letzter Track, eine kreisförmige Dramaturgie, die recht gut zum spirituellen Aspekt der Musik passt, beeinflusst vom christlichen Quakertum und dem Buddhismus.
1: 1970 bringt Glenn zwei Alben raus, dann wird es aber lang recht ruhig in seiner Diskografie. Er schafft, wie vorher erwähnt, als Schauspieler und Drehbuchautor für die bekannte kanadische Kinderserie «Mr. Dress-Up». Privat lebt er eher zurückgezogen. In einem Haus im Wald, kein Nachbarn, außer Reh und Vögeli. Trotz dieser Nähe zur Natur hat er in den 80er Jahren auch eine grosse Faszination für die neuesten Technologien.
2: In 1985, computers had gotten sophisticated enough for me to be able to buy a system and it allowed me to be able to write music in my home in the middle of the woods and have a full palette of sound. So computers gave me an instrument to be able to start to push the boundaries and to be able to play all of the things that I was hearing.
1: Mit den neuen Computer und Synthesizer hat er endlich die Möglichkeit gehabt, alle Geräusche zu spielen, die er in seinem inneren Ohr schon lange gehört hat. Der sehr entdeckerische und von Grund auf kindlich neugierige Approach, gemixt mit seinem Know-how in Sachen Musiktheorie und seinen jahrelangen Erfahrungen, mündet in einem Meisterwerk vom Electronica. Das Album Keyboard Fantasies.
0: Heute unter MusikkennerInnen anerkannt als ein Verboten von vielen Entwicklungen in der elektronischen Musik, von denen im weiteren Verlauf der 80er Jahre in der Erfindung von Techno in Detroit mündet damals aber kaum beachtet. Wir hören in die ersten zwei Tracks vom 1986 erschienenen dritten Album von Beverly Glenn Copeland rein. Gerade auf dem ersten Track bekommst du einen guten Eindruck von der Grund auf positive Lebenseinstellung des kanadischen Musikers. Über das ist sein wohl bekanntester Track Ever New.

0: Eine Landschaft aus glitzernden Synthesizer-Klängen. Du hast den Beverly Glenn Copeland gehört mit dem Track «Winter Astral». Das zweite Stück von seinem dritten Album «Keyboard Fantasies», 1986 erschienen. Du hörst das Intravinyl mit dem Gabriel und mir, der Luna. Schön, bist du dabei.
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0: Du magst dich vielleicht erinnern, unsere Reise durch die Diskografie von Beverly Glenn Copeland hat noch mit völlig anderem Sound angefangen.
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0: In den 80er entwickelt der kanadische Songwriter, der damals noch sein Geld als Drehbuchautor, Autor und Komponist für Kinderserien verdient, eine riesige Faszination für neue Musiktechnologie. Endlich kann er mit den neuesten Synthesizer die Klänge spielen, die schon lange in seinem Kopf existieren.
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5: Keyboard Fantasies ist das Resultat von stundenlangem Umexperimentieren und Aufnehmen in grösster Isolation. Zum Teil haben wir fast das Gefühl, wir würden das ganze Orchester auf einmal hören. Hinter diesen Sounds steckt aber tatsächlich einfach ein Genius. Etwa die Hälfte der Tracks sind rhythmisch treibende Instrumentals mit einer sehr vielfältigen Klangpalette. Synthes tönen beim Beverly Glenn Copeland nie kühl oder robotisch, sondern sprudeln nur so von Leben. Fast kann man nicht meinen, dass das von Maschinen kommt, sondern dass es wirklich Stimmen, Streicher und Blasinstrumente sind. Mal tönen sie nach Bläser, mal nach einem ganzen Streicherensemble, mal wie Killenglocken. Ursprünglich presste Beverly Glenn Copeland 150 Exemplare von diesem Album. Von denen verkauft er weniger als die Hälfte. In einem Interview verratet er, dass er rund 30 Platten an Mütter verkauft hat, die ihre Babys zum Klang des Albums ins Bett gelegt haben.
0: Die gleichen Babys kaufen jetzt 40 Jahre später Tickets für die Show von Beverly Glenn Copeland, von einem Album, das sich weniger als 60 Mal verkauft, zu einem Kultklassiker. Wieso Keyboard Fantasies 2015 plötzlich zu einem extrem beliebten Album unter Musiknerds geworden ist, das erfährst du nach den nächsten paar Songs. Zuerst tanzen wir die Straße herab mit dem Beverly Glenn Copeland. Du hörst «Let Us Dance».

0: aber nicht. Er mache die Musik in erster Linie für sich und als praktizierender Buddhist und Sohn von Quaker-Eltern ist er auch der spirituellen Überzeugung, dass alles erst zu der richtigen Zeit seine Vollwirkung entfaltet. Wenn die Zeit kommt, kann der Mensch nie wissen. Für die Musikkarriere von Beverly Glenn Copeland ist 2015 die Zeit da. Der japanische Plattensammler Ryota Mazuko findet auf einem Flohmi ein Kassettchen vom Album Keyboard Fantasies. Ohne recht zu wissen, was ihn erwartet, lässt er daheim rein. Welcome to spring, the summer rain. Sobald ihm Beverly Glenn Copeland seine Stimme auf dem allerersten Track einsetzt, fängt er an zu brüllen. Selten hat er so ein ehrliches, wunderschönes Album gehört, sagt er in einem Interview. Er baut sofort Kontakt auf mit dem Beverly Glenn Copeland und kauft alle seine restlichen Platten ab. Er schreibt unablässig auf Internetforen über seine Entdeckung und seine Faszination über das Album. Und bald schon wird der Beverly Glenn Copeland durch den 30-jährigen Mann in Japan mit inzwischen 70 zum Weltstar.
1: My telephone never rang for 50 years. Now it rings constantly. There's something going on every minute that has to do with this music. Who knew? You know, you just do what you do and now this seems to be the time.
2: Zum ersten Mal in seiner damals über 40-jährigen Musikkarriere geht er auf Welttournee. Seine Lieder mit einem grossen Publikum zu teilen, sei eines der grössten Privilegien von seinem Leben. Mit dem neuen gefundenen Erfolg steigt aber ihm als Bedürfnis, die Plattform zu nutzen. Als Aktivist macht er auf die Lebensrealität von Transpersonen wie sich selber aufmerksam. Seit der Jahrtausendwende lebt der Beverly Glenn Copeland als geouteter Transmann über den steinigen Weg zur Selbstakzeptanz. Erfahrst nach den nächsten zwei Tracks noch mehr. Du hörst den Beverly Glenn Copeland mit Old Melody

0: Sunset Village von Beverly Glenn Copeland, ein Track ab seinem dritten Album Keyboard Fantasies, erschienen 1986. Ein Album, das zuerst sehr schnell in Vergessenheit geratet, dann aber 2015 neu entdeckt wird. Plötzlich wollen alle das Interview von Beverly Glenn Copeland. MusikjournalistInnen wollen herausfinden, wer hinter diesen friedlichen, intimen Sound steckt.
1: Und schon gleich wird klar, eine ziemlich spannende Person. Der Beverly Glenn Copeland lebt ab den 2000er Jahren offen als Transmann. Die Auseinandersetzung mit der eigenen Gender-Identität fängt aber schon viel, viel früher an.
2: Well, I told my mother I was a boy when I was three. And of course she freaked out, because that was 1947. So anybody's going to freak out if you say that in 1947. Especially if they're your mom or whatever.
1: Die Möglichkeit, ein Leben als Transmann zu führen, ist in Beverly Glenn Copeland lang unbekannt geblieben. In seiner Zeit an der McGill-Universität in Montreal datet er als weiblich gelesene Person offen Frauen und trägt Männerkleider. Das ganze 9 Jahre, bevor Homosexualität in Kanada entkriminalisiert wird. Wiederholt wird er von MitstudentInnen gemobbt. Die Unileitung überlegt sich sogar, ihn von der Schule zu schmeissen. ProfessorInnen drängen die Eltern von Beverly Glenn Copeland dazu, ihren Sohn bei einer Konversionstherapie anzumelden. Zum Glück kann er aber flüchten, bevor es dazu kommt. Und obwohl er eigentlich immer im Reinen mit sich selber war, mit seiner eigenen Identität, hat er erst in den 90ern von anderen Transmenschen erfahren. Er entscheidet sich endlich auch öffentlich als Transmann zu outen. Der immer noch eher weiblich konnotierte Name Beverly behaltet er aber. Nachdem er 2015 bei einem neuen jungen Publikum bekannt wird, wird zu einer von seiner Lebensaufgaben, die Sichtbarkeit von Transmenschen in der Musik zu stärken. Unter anderem schafft er auch an der 3,5-stündigen Compilation Transa von der Red Hot Organization mit. Eine Platte, die Beiträge von mehreren Dutzend TransmusikerInnen vereinigt. Darauf zu hören auch eine völlig neue Version vom Klassiker Ever New von Beverly Glenn Copeland. Erkennst du die Stimme? Ist tatsächlich der Sam Smith, der mit ihm dort drauf auf dem Track singt.
0: Vom weltbekannten Synthesizer-Album Keyboard Fantasie gehen wir jetzt wieder ins Jahr 1970 zurück. Ins zweite Album, selbstbetitelte Album von Beverly Glenn Copeland. Copeland. Die Synthesizer weichen einer klassischen Folk-Aufstellung mit Gitarre, Bass, Schlagzeug und Stimme. Der Sound ist aber immer noch intim und warm. Du hörst «Color of Anyhow».

0: Ein Song, der langsam und ruhig anfängt, sich dann aber immer mehr steigert, bevor er gegen Schluss wie eine Welle in sich zusammenstürzt. Du hörst das Intravenyl da auf dreifach. Deine Sendung für Klangperlen aus der Vergangenheit. Am Mikrofon noch bis am Eis gehörst du Gabi und mich, Luna. Schön, bist du dabei.
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3: Ja, während seiner ganzen Karriere spielt Isolation eine sehr wichtige Rolle im künstlerischen Prozess von Beverly Glenn Copeland, so auch auf seinem bekanntesten Werk Keyboard Fantasies. Das Album entsteht weit weg vom Strassenlärm in einem kleinen Häuschen im Wald. Heute schafft der kanadische Musiker aber vermehrt in Zusammenarbeit mit anderen KünstlerInnen, allen voran mit seiner Frau, der Elizabeth Copeland.

0: Die beiden lernen sich zwar schon 1976 in Toronto kennen, ihre Beziehung ist aber alles andere als geradlinig. Sie ist von wiederholten Phasen von Nähe und Distanz geprägt. Erst Jahrzehnte später, 2007, finden die beiden endgültig zueinander. Die Elizabeth Copeland macht damals eine sehr schwierige Zeit durch und träumt vom Beverly Glenn Copeland. Aus der spirituellen Überzeugung, sie bräuchte ihn zu dem Punkt von ihrem Leben, baut sie wieder Kontakt mit ihm auf. Die Liebe zwischen ihnen entsteht wortlos, intuitiv und aus einem fast schon spirituellen, gegenseitigen Verständnis. Sie beschreiben ihre Beziehung als eine tiefe, seelische Partnerschaft, angeführt durch gegenseitigen Respekt und Bewunderung. Erst dieses Jahr bringen sie beide zusammen ein Album raus.
1: Die beiden beschreiben das Album «Laughter in Summer» als einen gegenseitigen Liebesbrief. Trotzdem ist die Beziehung nicht einfach Friede, Freude, Eierkuchen. Der Beverly Glenn Copeland und Elizabeth Copeland werden zueinander konfrontiert mit ihrer eigenen Sterblichkeit. Eine Thematik, die sich noch mehr verschärft durch eine schwere Erkrankung von Beverly Glenn Copeland. Wie sie mit all dem umgehen, erfährst du nach den nächsten paar Songs. Es geht zurück in die 70er mit einem der lebhafteren, schnelleren Tracks von Beverly Glenn Copeland. Du hörst «Complaining Blues».

0: Beverly Glenn Copeland mit «Song from Beats». Erschienen 1970. Schon seit dem 11. hören wir die Musik vom kanadischen Sänger, Songwriter und Multi-Instrumentalist Beverly Glenn Copeland inne. Ein Künstler, der immer noch aktiv am Touren ist und du, Gabriel, vor gar nicht allzu langer Zeit live gesehen hast.
1: Ja, es ist ein Konzert, das mir lange in Erinnerung wird bleiben, begleitet von einem Keyboard-Spieler, einer Bassklarinettistin, füllt Beverly Glenn Copeland mit seiner Stimme den Saal so federleicht aus, so kräftig und voller Leben. Wenn man die Augen zumacht, vergisst man fast, dass vor einem ein 82-jähriger Mann steht, der die Songtexte von seinen Liedern wegen einer beginnenden Demenzerkrankung muss ablesen und während dem einstündigen Konzert eine 5-minütige Unterbrechung muss einlegen muss. Aufgrund von seinem zerbrechlichen Gesundheitszustand werden die Leute in der vorderen Reihe auch bitte Masken anzulegen. Der Beverly Glenn Copeland geht aber sehr gelassen mit seiner belastenden Situation um. Er will nicht dagegen ankämpfen, sondern versucht Schwierigkeiten anzunehmen und wo ihm das Leben auferlegt hat. Begleitet wird er konstant von seiner Frau, der Elizabeth Copeland, in gemeinsamen kreativen Projekten wie das Jahr erschienen Album fixiert sie sich auf ihre Liebe, was ihnen hilft, mit der Situation umzugehen. Sie sehen die Erkrankung und die wachsende Alterszerbrechlichkeit nicht nur als Einschränkung, sondern auch als Anlass für mehr Nähe, Fürsorge und emotionale Tiefe.
0: Auch diesen Sommer sind die beiden auf der Bühne zu sehen. Leider nicht in der Schweiz, aber falls es dir wert ist, kannst du entweder auf England, Spanien oder Dänemark für ein Konzert. Alle Daten findest du auf beverlyglenncopeland.com. Du hörst jetzt noch die beiden letzten Songs ab der heutigen Playlist. Das ist Beverly Glenn Copeland mit «Cumberland Passing».

0: Du hast den Beverly Glenn Copeland gehört mit Air Silly. Das ist der letzte offizielle Track von der heutigen Playlist. Wenn du Teil von dieser Sendung oder vielleicht sogar die ganze Sendung, oh mein Gott, shame on you, verpasst hast, dann kannst du heute Abend, ab heute Abend, die ganze Sendung auf dreifach.ch/intravinyl im Blog nachlesen. Jetzt gibt es aber noch deinen kleinen Hidden Track für dich mit heim. Wir geben dir noch einen kleinen Song auf den Weg.
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3: Wir haben so ein ruhiges, angenehmes Album gelassen, oder so, von so einer ruhigen künstlerischen Person Musik gelassen. Vielleicht haben wir gefunden, es ist Samstagnachmittag. Wir gehen heute Abend raus, es ist warm. Ich habe für euch von MG&A Carta Girl Party.

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0: hab nichts gegen Heteros.
1: Ich schon.
2: Hello, hello, gute Nobbe.
3: Hello.
2: Du hörst heute wieder Squeertopia mit mir, Luna und Flavia. Wir zeigen dir jeden Samstag von 7 bis 8 Musik, Geschichten, Events und allerlei aus der queeren Bubble. Wir sind nämlich selber auch queer. Flavia, heute ist es aber irgendwie ein bisschen anders.
3: Genau, weil normalerweise tun wir immer so ein bisschen queere Themen besprechen. Letzte Woche beispielsweise Alter Egos. Heute machen wir ein bisschen einen Musik-Dive.

0: fand, ist bei uns auch schon mal im Queertopia gewesen, und zwar vor etwa genau einem Jahr mit dem Album damals. Jetzt ist aber ein neues rausgekommen. Von Angst und Wut, Hoffnung und Tat ist das Album, und dort machen wir heute ein bisschen einen Dive.
1: Genau, und passend zum alten Album Augen zu und durch, können wir jetzt einfach die Augen zu tun und lassen uns einfach vom Sound vom neuen Album von Fand durch den Samstag übertragen. Schön passende antikapitalistische, antifaschistische Sound auf deinen Ohren. Dann hast du den Track Opener von Fand auf die Ohren, When They Come For You.
2: Cut.
0: Mhm.

0: Du hast gerade den Track «Terroristin» gelost von Fant, wo wir heute das ganze Album von Angst und Wut, Hoffnung und Tat durchlassen. In diesem Track wird sich mit der Frage befasst, was Terrorismus ist, hier im Queertopia, wo du gerade hörst, auf dem Dreifachsender. Wir haben etwa um die Viertel ab 20 ab 7 Uhr an einem Samstagabend, wo viel passiert ist.
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0: Queertopia. Queere Stimmen sind für dich am Mikrofon. Bin ich Luna und zum anderen?
6: Flavia.
7: Flavia. Hallo, Flavia.
6: Flavio.
0: Heute geht es ja um Musik. Wir reden nicht viel über Musik. Aber wenn du jetzt müsstest einen Stil sagen, wo du hörst, welcher wär's?
6: Oh mein Gott.
0: Nur
6: was
0: eine
6: Frage.
0: Weißt du, ein Genre, wo du bist. Okay, ja, zu dem Genre habe ich eine Playlist.
6: Hip-Hop.
0: Hip-Hop.
6: Ja.
0: Okay.
6: Du?
0: Hey. Indie, glaube ich. Also sicher auch Hip-Hop.
6: Cute.
0: Aber
6: lovely.
0: Ja. Hast du schon mal von Industrial Sounds gehört?
6: Ja, zum Beispiel heute.
0: Heute?
6: Ja, im Queertopia.
0: Krass. Und warum?
6: Weil Fand.
0: Das ist ein älterer Track von Fand. Das ist Collapse. Das ist ein Track ab dem letzten Album «Augen zu und durch», wo Fand 2025 rausgebracht hat. Wir widmen uns heute aber in einem anderen Album, das sehr viele verschiedene Sachen beinhaltet. Flavia, du hast vorher schon gesagt, Industrial ist sicher ein Genre, wo in dem Album von Angst und Wut, Hoffnung und Tat mit reinspielt. Ein bisschen verzerrte, absurde Sounds, die fast ein bisschen auf den Kopfhörer wehtun. Das ist der Track «Sara Millerey Gonzalez», wo aber die Message mit den Lyrics halt genau so fetzt wie der Sound. Ich finde das schön, wenn das eben so ausgeglichen ist.
6: Mm-hmm, mega,
0: wenn
6: ja.
0: Es wirklich so die Message ist, also musikalisch, das weckt das Gefühl. So.
6: Mm-hmm. Also Fant will auch in diesem Album vor allem auf die Angst vor Wut, auf den Faschismus, Queerfeindlichkeit, rassistische Polizeigewalt und Überwachungskapitalismus aufmerksam machen. Und das Album sollte wie ein Aufruf dazu sein, die Hoffnung nicht zu verlieren. Und ich finde, das widerspiegelt sich in den Lyrics schon sehr stark.
0: Absolut. Auch wenn wir mega laute Hoffnungsschimmer haben, haben wir auch mega ruhige. Und ich finde, das ist auch immer wichtig, dass es auch ein zur Ruhe kommen kann und ein «Hey, ich bin nicht allein».
6: Mhm.
0: So, und ich glaube gerade so, heute sind ja Demos in Luzern gewesen, massvoll und Gegendemo. Und ich glaube, dann ist auch noch ein Match. Also es ist voll in der Stadt.
6: Und laut.
0: Ja, aber ich muss sagen, ich bin heute kurz an die Gegendemo und ich bin so hergekommen und es ist mega schön gewesen, die Crowd hat gesungen gehabt. Und genau auch so ruhige Hoffnungsschimmer. Wirklich, ich war mega angespannt gewesen, die ganze Zeit in der Stadt. Und dann bin ich dort hergekommen, an den Europaplatz, und sie haben gesungen. Und es ist plötzlich, ich bin ruhig geworden.
6: Mhm.
0: Und genau so Momente hat es eben auch in dem Album. Da zum Beispiel auf dem Track von Angst und Wut, Hoffnung und Tat, im Titeltrack.
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0: Der Titeltrack von Angst und Wut, Hoffnung und Tat ist der letzte Track. Auf den musst du noch ein bisschen warten. Zuerst geht es weiter mit dem Track «Kein Zurück». Der ist da auf den Ohren. Von Fant. Du hörst Queertopia mit mir, Lou und Flavia.

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Du hast den letzten Track ab dem Album von Angst und Wut, Hoffnung und Tat gelost, wo auch der gleiche Name trägt. Wir haben heute das ganze Album reingelost, das Fand am 1. Mai veröffentlicht hat. In dem Album dreht sich so lyrisch gesehen viel um politische Themen. Es spricht Polizeigewalt an und eigentlich sehr eine starke Kritik, Systemkritik, die in diesem Album steckt.

0: Wir hören das Album ganz passend heute zu dem Demo-Tag. Wir haben heute in Luzern einen rechten Auflauf an Menschen. Wir haben massvoll, wo demonstriert hat, wie aber auch eine Gegendemo, die sehr, sehr schön war, aktiv und viele Leute angezogen hat. Ich glaube, ja, wir haben hier ein perfektes Album für heute Tag.
1: Oh mein Gott, so fest.
0: Gell,
1: ja,
0: es ist wirklich, es, ich bin hierher gekommen, ich war so, wow, amazing. Ich glaube, ich kann noch so einen Opener von einem Track noch hervorheben, weil er mir irgendwie so gefallen hat. Weil er sich so ein bisschen wie der Morgen heute angefühlt hat.

0: mein heutiger Morgen, das ist vielleicht eine kurze kleine Erklärung. Irgendwie, seit dem Morgen bin ich mega angespannt, weil ich so weiss, dass so viele Leute da sind. Und irgendwie hat sich es eben so langsam angenähert und ist so
1: ja.
0: Und schlussendlich mit einem recht so vielschichtigen Track.
1: Ja, mega.
0: Vergleichbar. Ja, ich glaube, mit dem sagen wir Tschüss. Es war jetzt Punkt 8. Du hast eine Stunde lang Squirtopia gelassen mit mir, Lou und der Flavia. Hast du noch ein paar Abschiedswörter, Flavi Flumser?
1: Ich glaube...
0: Gay check.
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